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Alles Gute zum Geburtstag in alle wie Hits auch drauf machen und das machen wir mit ihrem Rindol-Radiosender. Wer ist dran? Mylène Farmer, eine Ischkeit, a Kiste, a Kiltour. Voilà, aber sie ist dran.

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1: 6.30 Uhr.
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3: Mit mir Silas Schwab, guten Morgen. Im Ortenau-Kreis kämpft die Feuerwehr seit gestern Abend mit einem Waldbrand. Die Blüte der Titanwurz hat viele Besucher nach Basel gelockt und das Wetter später sonnig bei bis zu 35 Grad. Zwischen Zell am Hammersbach und Biberach löscht die Feuerwehr noch bei einem Waldbrand. Die L94 ist deswegen gesperrt. Gestern Abend gab es zwei weitere große Waldbrände in der Region. Insgesamt waren mehr als 700 Einsatzkräfte auf den Beinen. Samantha Happ mit einem Überblick.
4: Insgesamt 3 Brände haben die Feuerwehren und Einsatzkräfte in der Nacht beschäftigt. Bei dem größten Brand zwischen Zell am Hammersbach und Biberach sind rund 20 Hektar Fläche abgebrannt, so die Polizei am Morgen. Die Feuerwehr hat den Brand inzwischen unter Kontrolle, die Löscharbeiten werden den Tag über aber noch andauern. Eine Umleitung für die L94 ist eingerichtet. Ein zweiter Brand war bei Steinach ausgebrochen. Der konnte am Abend gelöscht werden. Die Feuerwehr ist aber noch vor Ort, um ein Wiederaufflammen zu verhindern. Und auch bei Gengenbach-Schwaibach sind rund 2500 Quadratmeter abgebrannt. Das Feuer konnte am frühen Morgen gelöscht werden. Bei allen Fällen ist die Brandursache noch unklar.
3: Auf der französischen Seite des Rheins ist gestern eine Leiche gefunden worden. Wie der Mann genau zu Tode kam, ist noch unklar. Wuso Künzel, was ist denn zu dem Fall bekannt?
5: Ja, bei dem Toten handelt es sich um einen 31-jährigen Mann, der am Samstagabend mit einer Gruppe in Kehl an der Rheinbrücke unterwegs war. Gegen 22 Uhr sprang er von dort in den Fluss und ging unter. Seine Kollegen alarmierten daraufhin die Rettungskräfte. Obwohl es eine groß angelegte Suche gab, wurde der 31-Jährige erstmal nicht gefunden. Ein Zeuge entdeckte die Leiche dann heute Morgen flussabwärts rund 7 bis 8 Kilometer entfernt von der Kehler Rheinbrücke und rief die Polizei. Ein Notarzt konnte nur noch den Tod feststellen. Die deutsch-französische Wasserschutzpolizei hat die Ermittlungen aufgenommen.
3: Im Botanischen Garten der Universität Basel hat gestern Abend die Titanwurz ihre Blüte geöffnet. Die größte Blume der Welt öffnet sich nur für wenige Stunden und verströmt einen Aasgeruch. Die Besucher waren trotzdem begeistert.
6: Es hat nicht so fest gestunken, nur so am Anfang, aber nachher hat man sich recht daran gewöhnt.
7: Der Anblick entschädigt alles.
8: Es stinkt sehr, aber eigentlich ist es schön.
9: Das ist meine 64. Titanwurz, die ich sehe und sie ist natürlich jedes Mal grossartig. Ich bin einfach fasziniert von der Natur insgesamt und das ist eine maximale Ausprägung der Natur.
10: Ein so schöner Anblick, ich bin sehr beeindruckt.
2: Das Wetter.
3: Heute Morgen erstmal frisch, 13 bis 18 Grad, später 29 bis 35 Grad, dazu viel Sonne und kaum Wolken. Aktuell in Offenburg 18 Grad, Schopfheim 14 und Waldshuttingen 17 Grad.
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In ein paar Minuten, tiens, gerade vor der 7, wären noch mit uns von dem Phänomen Redavid oben ist. Und das sagt man auch auf Elsässisch, die Clips, das kann man auch auf Elsässisch sagen. Wie sagt man wieder? Aber das lösen wir miteinander, gerade vor der Nachrichten. Bleiben wir mit uns.

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Der Geldziffer mit Atmosphäre, der erste Gewinner vom Gesangwettbewerb Ici Elsos vor ein paar Jahren schon. Und für das hat er das Album rausgebracht, Vostok Project, eine Kreation Ici Elsos. Tja, wenn er hier oben das Sonnenfinsternis löst, bis 90% wäre verstiegelt von der Sonne, wäre Sinn, gell, vom Mond. Der Mond verstiegelt also die Sonne, für so 90% kann man sein im Elsos. In Havenau sind wir 80%, da haben wir in Sorgemin 88%, Kolmar 89%, Strasbourg fast 90%, wie die Sonne verstiegelt wird sind vom Mond. Also Leute, das mit ihren speziellen Brillen, so wie die, wie wir euch geschenkt haben, mit Ici Elsos, denn wir danken immer an euch. Alors, je pense à vous, de Pierre Demar.

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1: Es ist 7.30 Uhr.
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3: Mit mir Silas Schwab, guten Morgen. Im Ortenau-Kreis kämpft die Feuerwehr seit gestern Abend mit einem Waldbrand. Die Blüte, das ist die falsche Sendung, es tut mir leid, ich spring in die 7.30 Uhr, dankeschön. Im Ortenau-Kreis dauern die Löscharbeiten nach mehreren Waldbränden an. Bei Bad Dürheim ist bei Brückenarbeiten ein Gerüstträger abgestürzt, die Autobahn ist gesperrt und das Wetter später sonnig bei bis zu 35 Grad. Zwischen Zell-Hammersbach und Biberach laufen am Morgen noch die Löscharbeiten bei einem Waldbrand. Die L94 ist deswegen aktuell gesperrt. Noch zwei weitere Brände haben die insgesamt mehr als 700 Einsatzkräfte im Ortenaukreis beschäftigt. Samantha Happ mit einem Überblick.
4: Bei dem größten Brand zwischen Zell-Hammersbach und Biberach sind rund 20 Hektar Fläche abgebrannt. So die Polizei am Morgen. Die Feuerwehr hat den Brand inzwischen unter Kontrolle. Die Löscharbeiten werden den Tag über aber noch andauern. Eine Umleitung für die L94 ist eingerichtet. Ein zweiter Brand war bei Steinach ausgebrochen. Der konnte am Abend gelöscht werden. Die Feuerwehr ist aber noch vor Ort, um ein Wiederaufflammen zu verhindern. Und auch bei Gengenbach-Schwalbach sind rund 2500 Quadratmeter abgebrannt. Das Feuer konnte am frühen Morgen gelöscht werden. Bei allen Fällen ist die Brandursache noch unklar.
3: An der A81 bei Bad Dürheim ist am Morgen bei Brückenarbeiten ein Träger aus einem unter der Brücke aufgebauten Gerüst abgestürzt. Ein Arbeiter wurde dabei leicht verletzt. Die Autobahn zwischen Bad Dürheim im Schwarzwald-Baar-Kreis und Geisingen im Kreis Tuttlingen ist in beide Richtungen gesperrt. Der Verkehr wird in Geisingen und am Dreieck Bad Dürheim umgeleitet. Auch die A864 zwischen Donaueschingen und dem Dreieck Bad Dürheim ist gesperrt. Eine Fachfirma ist bereits auf dem Weg, um sich das Gerüst anzuschauen. So die Polizei, bis dahin müssen die Straßen gesperrt bleiben. Die Titanwurz im Botanischen Garten der Universität Basel hat sich gestern Abend geöffnet und ihren bekannten Aasgeruch abgesondert. In Basel standen die Menschen Schlange, um die größte Blume der Welt zu bewundern. Der Leiter des Botanischen Gartens, Marin Müller, erklärt, was genau passiert.
5: Die Titanwurz, die blüht vor allem in der ersten Nacht, geht die auf. Und dann sind die weiblichen Blüten aktiv und der Kolben verströmt den Aasgeruch. Auch zusätzlich, der Kolben kann sich erwärmen. Also in der Nacht ist er dann ca. 10 Grad wärmer als die Außentemperatur, was zusätzlich noch auf die Insekten wirkt, dass sie zur Pflanze fliegen.
2: Das Wetter.
3: Heute Morgen ist es erstmal noch frisch, teilweise so 13 bis 18 Grad, aber es wird dann schnell wärmer, bis zu 29 Grad im Hochschwarzwald und bis zu 35 Grad rund um Freiburg. Morgen und am Freitag wieder sonnig und noch heißer. Aktuell in Finnland.
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Der Sommer, der nicht geht mit dem Ben Zucker. Ja, es ist mir jetzt zu warm zu lang, gell? Man hätte jetzt ein bisschen auf Reihe oder fast auf Schnee warten. Aber nein, nur nicht, das bleibt so die ganze Woche. In ein paar Sekunden hat die Neuigkeit Soirée Mondaine zur Regie Uwe für ein bisschen so 40. Wir machen es uns ganz gemütlich und wir haben einen wunderbaren Hove-Hit mit dem Sonnenfinsternis. Wenn ihr keinen Ort gefunden habt, für es in der Hesche zu sehen, am Mummelsee hier in Deutschland, 1000 Meter hoch in der Natur, freier Himmel, da gibt es ein paar Plätze. Oder noch andere so, ja, Orte am Rhein entlang können wir gehen, wenn ein freier Himmel ist. Da ist Platz genug und wir haben alle Orte, wie es organisieren, auf dem Site Internet gemacht und auf ihre App. Ici, wie gesagt, Soirée Mondaine, Neuigkeit mit der Oria zuerst.

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1: Es ist 8.30 Uhr.
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3: Mit mir Silas Schwab. Guten Morgen. Die Freiburger Feuerwehr bildet eine Einsatztruppe für Waldbrände. Ein abgestürzter Gerüstträger sorgt für Sperrung der A81 und das Wetter sonnig bei bis zu 35 Grad. Die Freiburger Feuerwehr soll in Zukunft in der ganzen EU bei Waldbränden unterstützen. Gerade wird ein Team dafür zusammengestellt. Peter Steffe, was macht dieses Team dann und wie bereiten Sie sich vor?
4: Der aus knapp 30 Mann bestehende Trupp muss binnen 6 Stunden abmarschbereit sein. Freiwillige Feuerwehrleute, die dann zu Hause alles stehen und liegen lassen und packen. Im April hat die Feuerwehr Freiburg ein geländegängiges Spezialfahrzeug erhalten, ausgestattet mit der neuesten Technik. An diesem Fahrzeug wird trainiert, damit im Einsatz alle Handgriffe sitzen. Der Plan sieht vor, dass die Feuerwehr Freiburg dann in 2 Jahren eine Löscheinheit aus Baden-Württemberg stellt, die EU-weit eingesetzt werden kann.
3: Die A81 zwischen Bad Dürrheim und Geisingen und die A864 zwischen Donaueschingen und dem Dreieck Bad Dürrheim sind derzeit komplett gesperrt. Grund ist ein Träger aus einem Brückengerüst, der am Morgen abgestürzt ist. Ein Arbeiter wurde dabei leicht verletzt. Eine Fachfirma soll sich das Gerüst jetzt anschauen, so die Polizei. Bis dahin bleiben die Straßen gesperrt. Zwischen Zell am Hamersbach und Biberach wird nach dem großen Waldbrand gestern Abend und in der Nacht immer noch gelöscht. Die L94 ist deswegen weiter gesperrt. Die Feuerwehren mussten mit Pumpfässern und Leitern arbeiten, um an den steilen Hängen löschen zu können. In der Nacht waren mehr als 600 Einsatzkräfte vor Ort. Außerdem brannten Waldstücke bei Steinach, Haslach und Nordrach. Die Ursachen für die Brände sind in allen Fällen noch unklar. Gestern sind mehr als 4000 Menschen in Basel den Rhein runtergeschwommen. Einige waren zum traditionellen Rheinschwimmen extra aus Freiburg und dem Elsass angereist.
5: Es ist so eine schöne Stimmung. Es ist wie am Meer. Es ist jedes Mal anders. Der Rhein ist anders, das Wetter ist anders, aber die Stimmung ist immer schön.
6: Wir kommen regelmäßig mit dem Zug, so 40 Minuten von Freiburg. Und dann nochmal 40 Minuten im Rhein runtertreiben lassen, ist mal schön erfrischt zum Feierabend.
7: Wasser war schön frisch und nicht so viel Schwung, aber ich habe gesehen, wir haben schon das letzte Jahr gemacht.
8: Ja, es war alles ganz schön und so viele Leute jedes Jahr mitmachen, das ist so schön.
9: Es war super. Ganz krass.
10: Super Anlass, alles toll, tolle Menschen.
11: Weil das gibt's, glaube ich, nur in Basel.
2: Das Wetter.
3: Die Hitzewelle geht weiter, bis zu 29 Grad im Hochschwarzwald und bis zu 35 Grad rund um Freiburg. Dazu Sonne und kaum Wolken. Am Abend.
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Quand je joue, de spitze Marolli Dour, mit dem Julien Clerc, bis Elsass, die Jungen haben noch Ferien. Tja, ich bringe sie nicht mit, aber warum nicht auf Kolmach? Da können sie auf so Luftstrukturen auf dem Wasser rumhüpsen, da können sie rumspazieren, rumhüpsen und den ganzen Boden an. Ab dem 10. März bis am 7. Morgen wird ja auch warm noch oder heute noch, gell? Also warum nicht unter Basenutik von Kolmach gehen, baden und hüpsen, da wären alle gut schlafen, noch recht. Aber nicht schlafen für Zummerfinsternis, gell? Noch recht. Ganz hier oben. Wir verbringen jetzt den ganzen Tag miteinander schon einmal auf Elsassisch und auch mit Elsassach, der Claude Capéo, un homme debout.

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Tja, mit der Hitze bis 38 Grad, da werden wir aufs Wasser gehen, auf ein besser gesagt, im Schiff, für eine schöne Ausstellung in Offendorf. Das erwähnen wir miteinander am Halver, bleiben mit uns. Und ich hab's gesagt, 38 Grad, dann nicht, oh je, das Thermometer steigt. Franziska.

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1: Hallo da, willkommen bei uns. Drei Informationen, drei Plus-Info, praktische Lokale um sonstige und sympathische Info. Nicht immer einfach Elsass. Oder doch, oder nicht. Colmar ist gerade als schönstes Dorf von Frankreich ausgezeichnet worden. Wenn ich das gelesen habe, habe ich mir gedacht, das stimmt doch eben nicht, oder? Ich hätte die Auszeichnung Stadt von Kunst und Geschichte erwartet, aber das ist es ja auch nicht. Und es ist auch nämlich eine Stadt mit 70.000 Einwohner und kein Dorf mehr. Ich habe mir es dann noch ein bisschen genauer angelegt und zwei andere Gemeinden entdeckt. Colmar les Alpes, direkt neben Villars-Colmar, aber die beiden Colmar schreiben sich mit einem S am Ende. Die Gemeinde Colmar les Alpes, wie auf 1250 Meter Höhe im Nationalpark von Mercantour liegt, gehört jetzt zu den schönsten Dörfern von Frankreich. Die seit dem 13. Jahrhundert bestehende mittelalterliche Gemeinde, wie vom Vauban befestigt worden ist, überrascht durch ihr Reichtum an militärischen und religiösen Erbgüten, wie nämlich euch perfekt erhalten ist. So, jetzt habe ich euch schon Ideen für eure nächste Ferien. Gern, gell, zum Beispiel dann noch Colmar les Alpes. Widerste Fahrt auf dem Wasser? Ja, wir fahren noch auf ein Dorf. Wie lange einer von den grägsten Schifferdörfern in Ostfrankreich ist gewesen. Das Dorf bewahrt dank ins Museum, wie im Lastkahn, die Pinnisch vom Verein Cabro, der Cercle Amical des Bateliers Réunis de Offendorf, auf dem Fluss Mühlrinn untergebracht ist. Spüren von dieser fluvialen Vergangenheit. Auf Elsassisch waren sie auch Schiffslied genannt oder Seeswassermarine, aber das ist keine Beleidigung. Nein, nein, es ist wahr. Im Inneren vom Lostkorn erzählt der 84-jährige Joseph Gless seine eigene Geschichte als Schiffer und er weckt so die Ausstellung vom Musée zum Leben. In seine Familie ist man seit 1863 Schiffer und sie haben alles transportiert, aber nur, wenn man frei genug aufgestanden ist. Wer zuerst gekommen ist, der hat die Ware zuerst laden können. Kohle, Weisen, Teile für Kernkraftwerke, alles. Heute sind die beiden einzigen Fähren schon älter und sie suchen Freiwillige, wie das Museum übernehmen können. Das Museum, wie am Samstag, Sonntag und an 4 Tagen von 14 bis 18 Uhr offen ist. Widerst! Am Mittwoch schauen wir also ein bisschen, was in der elsässischen Mediathek passiert. Und seit dem 1. Januar, ja, es ist jetzt schon ein paar Monate von dem Jahr, 1. Januar 2026, ist die Anmeldung in der Bibliothek und Mediathek vom Passerelle-Netzwerk umsonst. Mit der Passerelle-Card, wie auch sonst ist, gell, die brauchst du nicht kaufen, können ihr Dokumente in der 34 Mediathek von der Gemeinde von der Eurometropole von Strasbourg abholen und noch wieder bringen, gell? Bücher, CD, DVD, sie haben so viele Sachen. Der Zugang ist also seit ein paar Monaten kostenlos, für jedes Alter und unabhängig vom Wohnort. Die Anmeldung erfolgt in einer von den Mediatheken vom Passerelle-Netzwerk. Ihr müsst trotzdem, es ist mindestens eine Karte, die hat die Zeit, nur bekommen wir so eine Passerelle-Card. Die Mitgliedschaft muss jedes Jahr erneuert werden, aber wie es umsonst ist, wie bist du? Kein Problem, gar kein Problem. Kultur, wie umsonst ist, das haben wir sowieso gern bei uns. Wir haben auch alles umsonst bei uns, gell? Das ist Easy Elsass, jede neue Info, sogar

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1: La dernière chanson du monde, mit dem Florent Pagny, Gott sei Dank, ist nicht sein letzter, denn wir haben gern bis Elsass. Es ist wieder heiß momentan. Und tja, warum nicht am 14. August, am Uwe, wenn es frischer ist, ein Uwe im Kines erleben. Oder besser gesagt, im Freien, für einen Film zu lösen, wie im Kines, aber in Straßburg im Freien. Am 21:30 ist der Film, wie er anfängt, am Parc de l'Orangerie. Und am 14. August zeigt es Rain Man, ein Film von Barry Levinson. Es ist in 1989 rausgekommen und es fehlt einen Film können erlösen, also an dem 14. August am Uwe im Freien in der Parc de l'Orangerie mit Isel Sos, weil es ist umsonst.

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Marine Escroc, alles, was wir springen, gehen oder erzählen, ist wahr und kostenlos. Also keine Angst, keine Gaunerei bei uns. Göte Rotschleu bringt euch auch umsonst den Pierre Nuss und dem können euch betreuen sollen. Heute wird euch vom Mikrowelle reden und den Mikrowelle werden wir putzen mit Zitronendampf. Er erklärt euch, wie das läuft am Halver. Da haben wir noch den Michael Jackson.

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1: Meine Mama kommt alle dort zu uns, auch zu mir. Kommt, aber das ist für den Kaffee zu trinken, gell? Zu uns für einen Rutschle zu teilen. Ja, sie hat immer etwas zu serven. Und heute ist die Mikrowelle am Thema. Oh je, die Mikrowelle. Der Mikro-Onde. Unser Drehbegleiter im Alter, wie noch eine Tomatensauce-Explosion. Oft wie ein Schlachtfeld aussieht. Meiner sieht oft aus wie ein Tatort. Oh je, ja, was ist geblöd, gell? Furcht, dass sich die chemische Artillerie auspacken und ist bis zur Erschöpfung abmähen, hat man aber mal einen anderen Rotschlag auf einer Zitronenbasis für euch. Füllen eine Schüssel zu den zwei Drittel mit Wasser. Schneiden eine Zitrone in zwei Hälften oder in Scheiben und tragen den Saft leicht ins Wasser hin. Furcht, dass sich die Stickel in Dunkel. Stellen die Schüssel in die Mikrowelle und lassen das Gerät 5 Minuten lang auf voller Kraft laufen. Ja, ja, es soll richtig warm werden. Sobald das Blip Piep, macht nur ein bisschen Geduld. Ja, lohnt dich noch ganz schön dicht zu. Lohnt den Dampf noch 2 bis 3 Minuten inwirken. Das Kondenswasser weicht sogar die hartgnäckigste, ingedrickelste Rückstand auf. Nehmen dann noch die Schüssel raus, aber Achtung, gell, verbrennen ist nicht. Und wische einfach mit einer frischen Schwamm drüber. Die Fettflecken lesen sich wie die Säuberei auf und lohnen frische Zitronenduft hinter. Warum? Die in den Zitronen enthaltene Zitronensäure wirkt wie ein natürlicher Fettleser, während der Wasserdampf den angebrannten Dreck aufweist und lest. Es ist eine gute Methode für die regelmäßige Reinigung ohne Chemikalien, wie noch gut dazu schmeckt. Voilà, jetzt können wir es dann und wann machen. Und noch können wir dann und wann euch Merci Mama serven. Und die ganzen Rotschlö sind euch zu finden auf die sozialen Netzwerke. Da können wir noch Ehre teilen. Wir sind euch hier bei Issy Elsass auf dem Facebook oder auf dem Instagram.

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Auf unserem Internetsite, da schrieben erich alle in, für ihre Museumspass Musik gewinnen, für ihre Melsos im Deutschland, in der Schweiz, die ganze Musik besuchen, mehr als 300, wie um es sonst sind, einen Monat lang für 4 Erwachsene und Kinder. 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Sich bald 11, Zeit für die Nachrichten. Da singen wir zuerst noch ein bisschen weiter. Bis dort mit Bonnie M. Sunny. 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

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Da hat der François Feldmann aber zuerst mit Le Vals de Vienne. Noch eine kleine Reise auf Estrich.

0: Speziell so ist deine ganze Sommer, nehmen wir Marie Schmidt mit dem Museumspass Museum in verschiedene Orte zusammen entdecken. Und jetzt gehen wir auf Offenburg zu der Katrin. Bonjour, Katrina.
1: Hallo.
0: Ihr sind Leiterin von der Salmen. Was ist denn das, für die, die es nicht kennen? Sie ist jetzt besonders für einen Ort.
1: Ja, in der Tat. Der Salmen ist ein vielfältiger Ort sozusagen. Er ist in erster Linie ein historischer Ort, an dem im Jahr 1847 der erste deutschsprachige Grundrechtekatalog verlesen wurde. Die 13 Forderungen des Volkes, die sich heute auch in unserem Grundgesetz wiederfinden. Und der dann später eine Synagoge wurde, die dann im Jahr 1938 von den Nazis in Offenburg zerstört wurde. Und dadurch hat der Salmen eine sehr ambivalente Geschichte und repräsentiert sozusagen zwei sehr gegensätzliche Pole der deutschen Demokratiegeschichte. Und diese Geschichte vermitteln wir heute im Salmen, den wir auch als Haus der Demokratie bezeichnen, in einer Dauerausstellung, die aber nicht nur sozusagen in die Vergangenheit guckt, sondern die sich auch mit ganz aktuellen Themen rund um Demokratie und Menschenrechte.
0: Erinnerungsort und Kulturdenkmal, also in der gleichen Zeit. Und du hast eine Ausstellung diesen Sommer. Was muss man unbedingt sehen, wenn man da kommt in der Salmen?
1: Ja, wir haben jetzt gerade laufen noch bis Anfang September eine Sonderausstellung, die trägt den Titel 33 DemokratInnen, Mut, der die Welt verändert. Und in dieser Sonderausstellung steht im Mittelpunkt ein Gemälde von der Künstlerin Katharina Chieti. Dieses Gemälde ist angelehnt an das Renaissance-Fresko von Raphael, die Schule von Athen. Und auf diesem Gemälde sind 33 Persönlichkeiten abgebildet, die entweder in der Geschichte oder auch in der Gegenwart sich irgendwo in dieser Welt für die Demokratie, für die Freiheit eingesetzt haben oder das heute noch tun. Also es sind ganz unterschiedlich, aus ganz unterschiedlichen Bereichen, aus der Wissenschaft, aus der Politik, aus der Justiz, aber auch Personen, die sich ganz privat sozusagen eingesetzt haben, um die demokratischen Werte und die freiheitlichen Rechte in der Welt zu wahren.
0: Aber wunderbar, das werden wir also entdecken in der Ausstellung in der Salmen in Offenburg bis am 6. September, also den ganzen Sommer noch zu sehen und zu entdecken. Man kann noch einen Vorgeschmack haben auf dem Site Internet der-salmen.de und noch mit dem Museumspass, wie er uns empfangen damit. Merci vielmals, Katharina Ankerholz, Leiterin von der Salmen, und schöner Sommer an euch.
1: Sehr gerne, vielen Dank.

Der Maxime Le Forestier am Balaba, ja, dicht, ganz unten im schönen Süngö in Jedingen. 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Alle denken dran, es ist am nächsten Wochenende. Du trägst keine Liebe in dir. Der Gruppe Echt.

Gold mit wilder Lumière bei ICL, so Sabadig Main. Wie schön glänzen wird, das ist Benfeld. Benfelden für das Fest vom Stubenhonsel an dem Wochenende vom Freitag bis am Sonntag. Und da sind verschiedene Sachen organisiert. Ein kleiner Markt mit Handwerker, schöne Idee für Geschenke zu machen, schöne Konzerte im Freien und hat sogar ein kleiner Ofen mit Musik und Sachen zum Essen. Der Jean-Jacques Knopf wird unser Gast sein am 12:30 Uhr. Der hat sich ein guter Lohn sich geschmeckt.

0: Speziell so's nehmt ich mit auf Bannfelde. Denn du schiebst los deine Sommer ein berühmtes Fest, das ist eine Tradition. Jeden Sommer für ein schönes Fest machen und noch ein Reis. Das Fest vom Stubenhansel. Vor der Funzerreder sind wir mit dem Jean-Jacques Knopf, wie mit uns ist. Bonjour Jean-Jacques.
1: Bonjour.
0: Jean-Jacques, schon einmal, wer ist der Hänsel, der Stubenhänsel, wer ist denn das?
1: Ja, der Stubenhansel, das ist eine historische Persönlichkeit von Bannfelde. Da kennen wir auch im Dom treffen, da ist der Himmel vom Rothaus, er setzt da oben und wacht über Bannfelde. Warum muss er jetzt über Bannfelde wachen? Das ist das ist eine Strophe, sozusagen. Dann der Stubenhansel hat 1231 die Stadt in der Württemberg verraten.
0: Und du bist schrecklich gewesen, gell? Und aus dieser schrecklichen Geschichte ist jetzt ein schönes Fest, wo ich etwas Positives machen will. Und da kommen alles mehr Leute jeden Sommer. Es ist ein Reis für die Ferien, wie ich mir vorstellen für die Leute.
1: Ja. Und der Stubenhansel wacht über Bannfelde, aber er bringt nicht euch, das ist seine Arbeit jetzt für zur Bühne und er bringt nicht euch interessante Sachen von der ganzen Welt und von der ganz geschichtlichen Periode, die er erlebt hat. Jetzt über die drei Tage ist viel los in Bannfelde, Tanzover, Marché au Bus, es gibt zu essen, es gibt zu trinken, es gibt Spektakel, Säuber, eine Deambulation von einer Truppe von komischen Feilen auf Stelzen und voilà, es geht viel, viel los.
0: Und da kann man auch ein bisschen Reis machen in der Reunion am Freitag, glaube ich, gell?
1: Ja, am Freitag fängt es an mit einem Ofen, mit einer Gruppe, mit einer Truppe, mit Casampaille, bringen uns Musik Kreol, da gibt es einen schönen Ofen und da kann man auch essen, ein Menü Kreol reservieren. Ja, der Stubenhansel kommt von seinem Dirmel runter, der erste Rendezvous mit dem Stubenhansel ist am Freitag oben, um 20 Uhr im Park von der Villa Jäger, kann man zuerst einmal ein bisschen Jolgani Animation. Da kann man Salsa oder Bachata tanzen lernen mit dem Jean-Hugues Gomez. Und am Dreiviertel neun fängt die Compagnie Cartier de Nuit ihre Show an mit den Attributs des Oiseaux Rares. Das ist eine komische Feuille auf Stelzen, wo der Truppe geführt wird, nur der Umzug bis zum Rothaus, wo der Stubenhansel abgeholt wird. Dann kommt er seinem Dom runter. Und da kann man versickeln oder hören, was er zu sagen hat. Und am oben drauf, am Samstag, ist das selbe Programm im Park von der Villa Jäger. Natürlich, jeder oben oder hat seine Eigenschaft, kann das Programm finden auf dem Facebook, Office Municipal de Fête, Office Municipal de Fête, Benfeld.
0: Aber wunderbar, wir hoffen, dass viele Leute kommen, ein Gruß im Stubenhansel von mir und bis bald bei ICL Jean-Jacques.
1: Merci noch, ein Grüße alle.

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Les Dimitlauser, je ne parle pas français, sie singen da was Schönes Lied auf Elsässisch, adaptiert von der Namika, ist das Lied und sich adaptiert worden von der Lied auf Elsässisch, für den Gesangwettbewerb Stimme, eine Kreation, oh, ici Elsass. Damit auch, tja, ist der Danny Diemer, unsere Witzknüpe bei uns, und auch wollte ich sagen, wer der Chef ist. Der Chef von was, das weiß ich auch nicht. Antwort am 6:30 hier oben, mit ici Elsass und mit dem Danny Diemer. Da haben wir vor, wieder zu singen, der Marc Lavoine und der Patrick Fiori.

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Die Helene Fischer, ein kleiner Kerl auf der Achterbahn, das hat er gemacht mit uns. Aber voilà, sind Ferien, sie ist gemacht für das. Mit Isi Elzos. 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

Bubi, der Bo, alles mit dem Kopf noch recht. Der Bubi ist ein Drache, der Serge Rieger, bei uns jetzt, der eher das Rindal-Radiosender, Feuer und Flamme für das Sonnenfinsternis in Doven. Spezielle Sendung ab der 7. bis am 8. mit dem Luc Dreyostou und der Charlie Weber, wie ich Strafe waren für sehen, wie aus ihr gehen, voilà, für das Sonnenfinsternis zu lösen, haben ihre Brille bekommen, mit der Familie, mit wem lösen sie das alles, wäre sie freuen und Trafe in Doven, mit einer speziellen Sendung zu erleben, live mit ICL SOS ab der 7. Da haben wir den Gospel Gesang ensemble. Ja? Alles machen wir miteinander. Oh, nette Idee. Schöner da, schöner mit uns.

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1: Alle da bekommen bei uns drei Informationen, drei Plus-Info, praktische, lokale, umsonst und sympathische Info. Nicht immer einfach Elsass. Oder doch, oder nicht? Colmar ist gerade als schönstes Dorf von Frankreich ausgezeichnet worden. Wenn ich das gelesen habe, habe ich mir gedacht, das stimmt doch etwas nicht, oder? Hat die Auszeichnung Stadt von Kunst und Geschichte erwartet, aber das ist es ja auch nicht. Und es ist ein nämlich eine Stadt mit 70 stößisch Inwohner und gedorf mehr. Ich habe mir es dann auch ein bisschen genauer angelöst und zwei andere Gemeinden entdeckt. Colmar Les Alpes, direkt neben Villars-Colmar, aber die beiden Colmar schreiben sich mit einem S am Ende. Die Gemeinde Colmar Les Alpes, wie auf 1250 Meter Hege im Nationalpark von Mercantour liegt, gehört jetzt zu den schönsten Dörfern von Frankreich. Die seit dem 13. Jahrhundert bestehende mittelalterliche Gemeinde, wie vom Vauban befestigt worden ist, überrascht durch ihr Reichtum an militärischen und religiösen Erbgüten, nämlich euch perfekt erhalten ist. So, jetzt habe ich euch schon Ideen für eure nächste Ferien. Gern, gell, zum Beispiel dann noch Colmar Les Alpes. Widerste Fahrt auf dem Wasser? Ja, wir fahren noch auf ein Dorf. Wie lange einer von den grägsten Schifferdörfern in Ostfrankreich ist gewesen. Das Dorf bewahrt dank ins Museum, wie im Lastkahn, die Pinnisch vom Verein Cabro, der Cercle Amical des Bateliers Réunis de Offendorf, auf dem Fluss Mühlrinn untergebracht ist. Spüren von dieser fluviale Vergangenheit. Auf Elsassisch wären sie euch Schiffslied genannt oder Seeswassermariner, aber das ist keine Beleidigung. Nein, es ist wahr. Im Inneren vom Lostkorn erzählt der 84-jährige Joseph Gless seine eigene Geschichte als Schiffer und er weckt so die Ausstellung vom Musée zum Leben. In seine Familie ist man seit 1863 Schiffer und sie haben alles transportiert, aber nur, wenn man fragen, nicht aufgestanden ist. Wer zuerst gekommen ist, der hat die Ware zuerst laden können. Kohle, Weisen, Teile für Kernkraftwerke, alles. Heute sind die beiden einzigen Fähre schon älter und sie suchen Freiwillige, wie das Museum übernehmen können. Das Museum, wie am Samstag, Sonntag und an vier Tagen von 14 bis 18 Uhr offen ist. Widerst! Am Mittwoch schauen wir also ein bisschen, was in der elsässischen Mediathek passiert. Und seit dem 1. Januar, ja, es ist jetzt schon ein paar Monate von dem Jahr, 1. Januar 2026, ist die Anmeldung in der Bibliothek und Mediathek vom Passerelle-Netzwerk umsonst. Mit der Passerelle-Card, wie umsonst ist, gell, die brauchst du noch nicht kaufen, können ihr Dokumente in der 34. Mediathek von der Gemeinde von der Eurometropole von Strasbourg abholen und noch wieder bringen, gell? Bücher, CD, DVD, sie haben so viele Sachen. Der Zugang ist also seit ein paar Monaten kostenlos für jedes Alter und unabhängig vom Wohnort. Die Anmeldung erfolgt in einer der Mediatheken vom Passerelle-Netzwerk. Ihr müsst trotzdem, es ist mindestens eine Karte, die ich dir zeige, nur bekommen wir so eine Passerelle-Karte. Die Mitgliedschaft muss jedes Jahr erneuert werden, aber wie es umsonst ist, so wie du. Kein Problem, gar kein Problem. Kultur wie umsonst ist, das haben wir sowieso gern bei uns. Wir haben auch alles umsonst bei uns, gell? 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

Der Kapellenblues mit dem Group Est, speziell zur Smonke Blues, Mondstimmung. Und das sind heute mit dem Bluesbund Place des Tripiers am 8. mit den schönen Konzerten Bluesmusik diesen Sommer in Strasbourg. Das ist am 8. Also, wenn ihr Musik will hören und das Sommerfinsternis genießen, nehmt eure Brille mit fürs Leute heute, wenn ihr an dem Konzert gehen, gell? Alle Informationen über die Konzerte habt ihr auf et.strasbourg.eu mit Iselsos. Und da haben wir die Elsässer Küche von Bernhard Gunz.

Der Sigi mit der Céline Dion, ein Garçon pas comme les autres. Sie ist auch eine Frau, achso, eine gibt es nur eine. Es ist unsere Spruchforscherin Daniel Krivner-Werner. Und in ein paar Minuten kommt sie am Holver mit dem Wort Schäufel. Was hat sie darüber zu besagen? Kennen ihr das Wort? Aber das lösen wir miteinander in ein paar Minuten. Bleiben mit uns. Setzt ihr her. Ja, das ist der Hein Rudolf Kunze. Kommen wir auch noch Platz. Ich helfe, sonst macht die Schiere groß offen. Wir haben Platz für alle, für ein schöner Mittag miteinander verbringen.

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1: Hit betrachten wir das Adjektiv Schäufel, wo verschiedene Bedeutungen hat, aber immer dieselbe Idee, aber so verschiedene Bedeutungen im Kontext noch. Im Standarddeutsch sagt man Schäufel und das kann bedeuten dann Mossad, wenn es Wetter ist zum Beispiel, aber das Wetter ist Schäufel, weil der Tag ist Mossad oder sogar Mossad minable. Von wo kommt das Adjektiv her? Das haben wir im 18. Jahrhundert. Und es ist durch Rotwelsch in unsere Sprache gekommen. Und das Rotwelsch hat vom West Jiddisch genommen. Das Jiddische Wort ist schon voll. Ich weiß nicht, ob meine Sprache gut ist. Und es kommt vom Hebräischen. Schaufel. Auch meine Sprache, ich sehe, wie es geschrieben ist. Ich habe es im Kopf, wie es geschrieben ist. Aber ich weiß nicht, die Sprache natürlich kenne ich nicht genau. Mir sagt, wenn man vom Wetter redet, haben wir schon gesagt, sagen wir, das Wetter ist schäufel, aber der Temps ist vraiment minable. Und wenn man sagt, von jemandem, oh, er oder sie sieht schäufel aus, vraiment, elle a très, très mauvaise mine. Ne? Aber wenn man sagt, auch, sie benehmen sich schäufel oder sie haben sich schäufel benommen, die Solage, ils se sont vraiment très, très mal comportés. Ils se sont comportés de manière minable. Sie haben sich auch schlecht oder sehr schlecht benommen. Benutze ich das Adjektiv und wie benutze ich es? Und, trotz denken, im Sungai, oder im Sungai, du sagst mir schäufel, das macht uns an Standort, ich denke schäufel auch, hein? Wie sage ich Schäufel? Oder sage ich auch schlecht? Benutze ich es vielleicht nicht, das Adjektiv? Benutze ich es?
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Elsos, frappe mener Olli Sinvilkoma Biuns, Kest, Farouk Tarto, ja, 2400 Brille haben wir euch geschenkt für das Sonnenfinsternis zu lösen, in Sicherheit und alles fucht in einer Stunde um Meli. Und das ist nur mit I.C. Elsos, ja, Osner mit uns die schönen Momente verbringen können. Und vor uns wir das Sonnenfinsternis haben, haben wir Silbermond, will die Hoffnung.

ganz allein. Der Roland Kiefer bei ICL. Sie sind nicht allein, wir sind du. Fahre ich auch gute Rutschläge in den Lauf vom Tod. Das machen wir mit dem Pianist, ja, am Holver. Und wir werden den Mikro und die Mikrowelle putzen. Das mache ich ja mit Zitronendampf. Ist das Meli, aber das verrate ist der Pierre. Mit guten Rutschläge wie früher von der Mama, wie ich völlig kenne. Und wenn nicht, wenn ihr ein paar habt, können sie uns auch schicken. Wir nehmen alles an. Ja, ja. Alle da haben wir derzeit Namika. Alles, was zählt. Taubsach ist aus, damit uns hin, bis Jelsus.

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1: Meine Mama kommt alle Tage zu uns, auch zu mir. Aber das ist für den Kaffee zu trinken, gell? Zu uns für einen Rutschle zu teilen. Ja, sie hat immer etwas zu serven. Und heute ist die Mikrowelle am Thema. Oh je, die Mikrowelle. Der Mikro-Onde. Unser Drehbegleiter im Alter, wie noch eine Tomatensauce-Explosion, oft wie ein Schlachtfeld aussieht. Meiner sieht oft aus wie ein Tatort. Oh je, ja, was ist geblöd, gell? Furcht, dass sich die chemische Artillerie auspacken und ist bis zur Erschöpfung abmähen, hat man aber mal einen anderen Rotschlö auf einer Zitronenbasis für euch. Fülle eine Schüssel zu den zwei Drittel mit Wasser. Schneide eine Zitrone in zwei Hälften oder in Scheiben und trage den Saft leicht ins Wasser hin. Furcht, dass sich die Stickeln in Dunkel. Stelle die Schüssel in die Mikrowelle und lasse das Gerät 5 Minuten lang auf voller Kraft laufen. Ja, ja, es soll richtig warm werden. Sobald das Piep macht nur ein bisschen Geduld. Ja, lohnt dich noch ganz schön dicht zu. Lohnt den Dampf noch 2 bis 3 Minuten inwirken. Das Kondenswasser weicht sogar die hartgnäckigste, ingedrickelste Rückstand auf. Nehmt dann noch die Schüssel raus, aber Achtung, gell, verbrennen ist nicht. Und wische einfach mit einer frischen Schwamm drüber. Die Fettflecken lesen sich wie Säuberei auf und lohnen frische Zitronenduft hinter. Warum? Die in den Zitronen enthaltene Zitronensäure wirkt wie ein natürlicher Fettleser, während der Wasserdampf den angebrannten Dreck aufweist und lest. Es ist eine gute Methode für die regelmäßige Reinigung ohne Chemikalien, wie noch gut dazu schmeckt. Voilà, jetzt können wir es dann und wann machen. Und noch können wir dann und wann euch Merci Mama serven. Und die ganze Rotschlö sind euch zu finden auf die sozialen Netzwerke. Da können wir noch Ehre teilen. Wir sind euch hier bei Ici Elsass auf dem Facebook oder auf dem Instagram.
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1: Ah, il m'en op cette cabinet occupé Patrick Fiori et Marc Lavoine. Ihr wisse immer nit wie on fahrt zu ne Finsternis zu Lüdove. Tja, warum nit am Rinnentlong durch Platz genommen? Ja, es ist gut. Und es gibt noch alle Orte, wie Apps organisieren fürs Lüge auf der App ICI oder auf unserem Internetsite. Alle, jetzt gehen wir, solange wir noch ein bisschen Zeit haben, zurück in der Zeit mit dem Lidl, wie wir alle schon drauf getanzt haben, vielleicht sogar geschmüsst haben. Weine nicht, Kleine. Ah, ist das schön. Die Flippers.

0: Jung, verliebt und frei, dann Drea Berger, wie immer noch so jung ist und jung singt und uns die gute Stimmung bringt. Old und jung, Olli Morgen jetzt mit für einen Draufmorgen. Das machen wir mit unserem Lochschule. Ja, unserem Freund und unserem Stammtisch, der Danny Diemer. Danny, wer ist der Chef? Aber das verrät uns in ein paar Minuten. Er will vom Chef reden. Ist das der Chef vom Radio, der Chef von der Arbeit, der Chef von was weiß ich nicht? Das sehen wir mit dem. Da haben wir zuerst ganz nuf wollen wir verlöben, den Mond Christus und Sonne Faridova mit der Tina Arena.
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0: sind schon da, wie schön geschichtlich gelesen. Die ist eine Assemblée Générale von diesen ganzen Organen, wie man im Kerben kann. Wir haben eine Ratssitzung oder eine große Versammlung gemacht. Wissen Sie warum? Jeder hat einen Chef will sein in diesen ganzen Organen, gell? Dann ist es losgegangen. Natürlich, das Herz hat am ersten für den Finger gelegt. Ich sagte, ich bin der Chef. Das ist ja ganz normal, dass ich der Chef bin. Ich bumme das blöd in der ganzen Kerbe, aber wenn ich halt mit Pumpe, dann ist es fertig, dann sterben wir alle. Ja, dann hat Lung gesagt, ja, hör ich Herz, wenn du pumpst, und ich, wenn die leer nehme, kannst du lang pumpen, dann, wenn das blöd kommt, dann kommt keine Luft mehr, dann ist es fertig. Ja, dann ist es so wieder gegangen, in der Mauer gesagt, ja, der kannst lang pumpen, und wenn die leer, wenn es auch so, und ich verdäue nicht, ist ja alles hin. Und dann hat Leber mich gerettet, und dann sollte es so wieder gegangen, gell? Dann natürlich noch ist das Hirn dran gekommen und ich gesagt, ja, das ist doch ganz normal, das ist der Chef, mein Hirn. Ne? Wenn ich nicht komme, dich, ne? Dann gehst du nicht pumpen, gehst du nicht wann die Lehren, dann gehst du nicht verteuern, dann ist schon gar nichts. Und alles so wieder, gell? Und dann sie plötzlich, wie sie fast nicht da sie waren, haben sie die Versammlung wollen annullieren, und dann kommt unser Arschloch und meint, ich bin der Chef. Das ist ja normal. Er sagt, was, du wie der Chef sind? Das ist ja nicht mehr. Ich sag, doch, da kannst du pumpen, da kannst du ventilieren, da kannst du kommentieren, da kannst du verteuern. Wenn ich Hände zu mache, ist alles verstopft, dann sind alle verstickt und dann ist nichts mehr da. Da bin ich der Chef. Die Moralität von dem Geschichte, das ist ganz einfach. Jedes Arschloch kann auch einmal Chef sein.
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Jetzt bin ich dran, Mylène Farmer. C'est à qui le tour? Ganz näher und ihr erst bei uns diesen Sommer. Mit ICL Sauce, mit den Bootshosen an, mit Schaufkleidregal. Schöne Momente, Winter mit uns verbringen. So wie die Sonne findest du nicht oben. Machen uns schöne Fotos mit ihren Brillen, ICL Sauce, wie wir es geschenkt haben. Und das machen wir miteinander. Morgen ist es auch gerade so schön. Wir gehen in Paris Restaurant für gut Essen und Wandern. Also machen mit. Und natürlich werden wir auch Fotos und Videos von diesen Sonne finden. Stanis auf unsere App ici morgen. Habla, schöne Rove und wie gesagt, schöne Momente mit der Familie. Heute oben mit den Brillen an und lügen dann auf in den Himmel. Es wird wunderbar sein. Und ich kann es morgen in der gleichen Zeit, wie er ist, als Assurische, gell? Ich

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